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11: Samstag, den 26. September 2026. Guten Tag, liebe Zuhörer und Zuhörerinnen. Es ist 14 nach 3 Minuten über die Wellen von Canal FM, das Radio der neuen Generation. Heute, wie üblich, werden wir 60 Minuten damit Deutsch zu sprechen und deutsche Musik zu hören. An der Technik Kiki Sosa. Im Studio bin ich nicht allein. Egwatao Jato und Olivier Kate sind da. Ich selbst Jan Dagbame. Also zusammen werden wir die heutige Sendung animieren. Um alles anzufangen, hören wir ein schönes Lied zu.

0: Ja, wir heißen Sie herzlich willkommen zur heutigen Sendung, wo auch immer Sie sind, tanzen Sie mit.
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0: Also, willkommen im Studio zurück. Das war Na und von Benzuka. Jetzt das Programm. Liebe Zuhörer und Zuhörerinnen der Sprachsendung L'Allemand par la Radio, seien Sie nochmals herzlich willkommen bei der heutigen Sendung. Also heute, wie oft, haben wir 7 Rubriken für Sie. Zuerst fangen wir mit der Rubrik Deutsch für die Anfänger an, gefolgt von der Rubrik Deutsch für die Fortgeschrittenen. Dann reden wir anders und das Sprichwort der Woche. Danach kommt DW Deutsch mit dem Deutschtrainer. Ja, es gibt auch, wie sagt man auf Deutsch? Also gegen Ende haben Sie die Gelegenheit, uns anzurufen und am Spiel teilzunehmen. Dadurch können Sie interessante Preise gewinnen und die kommen uns von der Deutschen Botschaft, dem Verein Togohilfe e.V. und dem Verein Deutsche Sprache e.V. Wählen Sie einfach die 2 Nummern von Kanal FM 90863535 oder 91366375.
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0: Chers fidèles auditeurs et auditrices de l'émission L'Allemand par la Radio, bienvenue dans l'émission du jour. Juste après ce morceau, nous débuterons avec Allemand pour débutants. Ensuite, l'allemand pour avancer. Et après, nous parlerons autrement. Après, le proverbe de la semaine et écouter et répéter. Et surtout, comment dit-on en allemand? Vers la fin, pour clôturer, l'antenne sera ouverte pour participer, gagner d'intéressants prix qui nous sont offerts par l'ambassade de l'Allemagne au Togo et les associations Togohilfe e.V. et VDS. Composez tout simplement les 2 numéros de Canal FM qui sont le 90 86 35 35 ou le 91 36 63 75.

0: Das war Sie es Amor von Larsito und Mandy Capristo. Weiter mit Deutsch für die Fortgeschrittenen. Deutsch für die Fortgeschrittenen geht es um der erste Tag. Erste Tag.
1: Ja. Besonders der erste Schultag.
0: Genau. Okay. Olivier, bitte, ich bitte.
1: Danke. Der erste Schultag, sozusagen. Der Wecker klingt früher als sonst. Die Sommerferien sind vorbei und die Schule ruft wieder. Am Tor des Gymnasiums drängen sich hunderte Schüler und Schülerinnen. Manche lachen laut, andere wirken nervös, als hätten sie über Nacht vergessen, wie man einen Rucksack trägt. Für die neuen Elfklässler ist alles fremd. Die langen Flure, die unbekannten Gesichter, der Geruch von frischer Kreide und polierten Boden. Für die Abiturienten dagegen ist es die letzte Rentrée. Ein bittersüßer Moment zwischen Nostalgie und Vorfreude auf die Zukunft. In den Klassenzimmern stapelten sich neue Hefte, deren Seiten noch nicht reichen, außer nach Möglichkeiten. Die Lehrer verteilen Stundenpläne wie Schicksalkarten. Und plötzlich wird klar, ein neues Schuljahr ist nicht nur ein Kalenderdatum, sondern ein Neuanfang. Die Chance, sich selbst noch einmal neu zu erfinden, bevor der Alltag wieder die Oberhand gewinnt. Danke,
0: Egwata. Jetzt Erklärungen der Schlüsselwörter.
1: Ja.
0: In den gelesenen Text, Olivier, haben wir den Ernst des Alltags gelesen. Okay.
2: Die Ernst des Alltags bedeutet die Rückkehr zu einer ernsten, gewöhnlichen Routine, unter Klammer, nach einer entspannten Zeit. Ich wiederhole bitte.
0: Ja.
2: Die Ernst des Alltags bedeutet die Rückkehr zu einer ernsten, gewöhnlichen Routine, unter Klammer, nach einer entspannten Zeit.
1: Ja, das war ich. Sie haben sich Zeit genommen, um zu spielen, auf Urlaub zu gehen. Jetzt kommen sie zurück zur Routine, einfach. Ja.
0: Weiter, Olivier, bitte.
1: Ja.
0: Sich quälen.
1: Also sich quälen bedeutet, sich mit Mühe zu etwas zwingen oder etwas Unangenehmes tun. Sich mit Mühe zu etwas zwingen oder etwas Unangenehmes machen oder tun. Danke.
0: Danke. Olivier, jetzt, was bedeutet das Durcheinander? Das Durcheinander.
2: Ja, das Durcheinander bedeutet Chaos oder Unordnung.
0: Okay. Jetzt verloren wirken.
1: Also verloren wirken bedeutet also den Eindruck machen, orientierungslos oder unsicher zu sein. Das heißt, man scheint verloren zu sein.
0: Okay.
1: Ja.
0: Olivier, gelassen.
2: Ja, gelassen bedeutet ruhig, ohne Stress oder Nervosität.
1: Ja, und in dem Text hat man von Elfklässler sind die Neuen, die, sagen wir, ins Gymnasium kommen. Das heißt, sie haben was wir hier BPC nennen.
0: Mhm.
1: Also, und jetzt sind es, die nennt man Elfklässler. Das heißt, sie sind neu und sie wirken verloren.
2: Mhm.
1: Aber die anderen Abiturienten, sie sind gelassen. Das heißt, sie sind schon daran gewöhnt, ja, Gymnasium zu besuchen.
2: Ja. Natürlich.
0: Okay.
2: Das ist eine Tatsache.
1: Ja, wenn du neu kommst, ja, zum Beispiel von Grundschule zur College,
2: ja.
1: Das ist anders.
2: Ja. Natürlich.
0: Jetzt übertrieben.
1: Ja, übertrieben ist einfach also stärker oder intensiver dargestellt, als der Wirklichkeit entspricht oder zu stark. Ja, einfach übertrieben,
0: zu stark,
1: ja, das war das, übertrieben,
0: okay.
1: Ja, das ist mehr als, was man denkt oder man tun sollte, ja.
0: Okay,
1: ja.
0: Aufschlagen, was bedeutet aufschlagen?
2: Ja, aufschlagen bedeutet nur ein Buch öffnen. Ja, ein Buch öffnen.
1: Ja, in dem Kontext, in diesem Kontext, ja.
0: Ein Buch öffnen.
2: Öffnen,
1: okay.
0: Also, das war Deutsch für die Fortgeschrittenen. Eine kleine musikalische Pause, bitte.

0: That's far Naminka. Je ne parle pas français for Naminka. Mein wir weiter mit reden wir anders. Wir reden mit sich in die Höhle des Löwen begeben oder wagen, jemanden das Leben zur Höhle machen und dort war die Höhle los. Ja. Wer fängt an?
1: Ja, ich fange an.
0: Okay, d'accord.
1: Ja, also die Höhle, normalerweise auf Französisch, la caverne, la grotte, la tanière. Die Höhle im Allgemeinen, das ist ein Loch. Also, aber hier sich in die Höhle des Löwens begeben oder wagen, sich in die Höhle des Löwens begeben oder wagen, bedeutet se jeter dans la gueule du loup, se mettre dans une sale situation, ou bien dans une situation embarrassante. Voilà. Anders gesagt, sich in eine gefährliche Situation begeben. Sich in eine gefährliche Situation begeben. Als Beispiel, ich muss mich heute wegen meines Sonderurlaubs, den ich beantragt habe, in die Höhle des Löwens wagen oder begeben. Danke.
0: Bitte, Olivier, ja. Jemandem das Leben zur Höhle machen.
2: Ja, jemandem das Leben zur Höhle machen, rendre la vie dure à quelqu'un, lui donner le fil à retordre. Donc nous devons savoir aussi que le Höhle c'est l'enfer. Voilà, ici du Höhle c'est l'enfer, c'est différent du Höhle, comme avait dit Bataro. Voilà. Donc l'expression qui découle de c'est jemandem das Leben sehr schwer machen. Ja, jemandem das Leben sehr schwer machen. Als Beispiel, der Mann machte seiner armen Frau das Leben zur Hölle. Oh. Der Mann machte seiner armen Frau das Leben zur Hölle. Mm-hmm. Es tut mir sehr leid, aber auch, und die aussi, die Frau machte das Haus des Mannes eine Hölle oder ein Paradies.
1: Also das heißt, die Frau kann die zwei Rollen spielen.
2: Ja,
1: entweder zur Hölle oder zum Paradies.
0: Die Männer auch.
1: Generell sind die Frauen, die das so tun. Ja. Das heißt, wenn die Frau also dir das Leben verderben möchte, dann bist du tot.
2: Yes.
1: Ja, du wirst nicht mehr zu Hause kommen.
0: Richtig.
1: Ja, du bleibst draußen bis Mitternacht und kommst um zu schlafen und schon früh gegen vier schon aufgewacht und weg, ja.
0: Richtig.
2: Und wenn sie diese Frau nimmt so viel Alkohol, es gibt einige Frauen, die Alkohol nehmen,
1: trinken
2: viel Alkohol.
1: Aber weißt du, die Frau ist, sagen wir, sehr berechenbar. Das heißt, sie macht viel Kalkulationen und was sie entscheidet, dann, wenn sie etwas entscheidet, dann bist du verloren.
2: Ja.
1: Mhm. Männer machen zu viel Lärm, aber generell okay, es geht noch. Frauen können sehr ruhig sein, aber sehr, sehr gefährlich sein.
2: Sehr gefährlich. Wie Eva. In die Paradies.
1: Ja, wir machen weiter. Wir machen weiter, Jeanne.
0: Du?
1: Ja.
0: Ebatao, jemandem das Leben. Ah, schon gemacht.
1: Ja,
0: okay,
1: schon.
0: Jetzt.
1: Ja, dort war die Hölle los. Ja, Jeanne, kannst du das?
0: Dort war die Hölle los. Auf Französisch, c'était le chachu, le vacarme, ou encore le bruit assourdissement, ou même l'enfer. Anders gesagt, dort war viel Lärm oder Aufregung. Beispiel, in dem Bierlokal gerieten zwei Betrunkene in eine Schlägerei. Als die Polizei eintraf, war dort die Hölle los. In dem Bierlokal gerieten zwei Betrunkene in eine Schlägerei. Als die Polizei eintraf, war dort die Hölle los.
1: Ja. Ja, wenn man Bier trinkt, dann am Ende, wenn man sich nicht beherrscht, am Ende, ja, also endet mit Schlägereien oder ja. Ja, das war. Reden wir anders, ja?

Also mit diesem Lied möchte ich Ebert Ayatoga ein schönes Wochenende wünschen, auch Sojikofi Edem, Sefako Otojo, Gisela Gama, also Anagonu Isido. Also wenn sie mich also zuhört, also ich wünsche euch ein schönes Wochenende. Danke.

0: Oh, schon fertig? Wir haben doch angefangen, oder?
1: Ja, Nina, die 60 Minuten sind schon vorbeigegangen. Also waren im Studio Eguatao Jato, Olivier Katé, an der Technik Kiki Sosa, ich selbst Jan Dagbame. Leben Sie wohl. Ciao, ciao.